0: Du, Conny?
1: Ja, Peter?
0: Gehen wir heute Abend tanzen?
1: Mhm, fein. Und wann treffen wir uns?
0: Na, sagen wir so gegen 8.
1: Okay, Peter, abgemacht.

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Wer hat verloren? Du dich? Ich mich? 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

0: Newsflash!
1: In den letzten Monaten ist die Zahl der vermissten Personen dramatisch angestiegen. Die jüngste Veröffentlichung der lokalen Polizeibehörde berichtet von einem weiteren tragischen Fall. Es handelt sich um ein 19-jähriges Mädchen, das zuletzt vor 14 Tagen gesehen wurde. Die Polizei schließt die Möglichkeit nicht aus, dass es sich hier um ein Verbrechen handelt.

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Sie hören Texte aus den folgenden Büchern: Ich bin zur Sommerfrische auf dem Semmering und Semmering 2012. Der Autor Gregor Ulrich aus Wien hat in den Jahren 2006 bis 2008 in diesen beiden Büchern seine Jugenderinnerungen an die jährlichen Urlaube am Semmering aufgeschrieben. Im Buch »Ich bin zur Sommerfrische auf dem Semmering«, beginnend mit Peter Altenberg, der ja 1912 sein Buch »Semmering 1912« herausbrachte, spannte der Autor den Bogen von Peter Altenberg über Arthur Schnitzler mit seinem weiten Land, Alma Mahler, Stefan Zweig bis zum Jahr 2012, also 100 Jahre nach Peter Altenberg, der an sich einer der ersten berühmten Gäste im Hotel Panhans um 1912 war und seine Nachkur dort bis Ostern 1912 verbrachte. Es liest der Autor selber. Folgende Gastsprecher haben sich bereit erklärt, Texte zu lesen: Anne-Helene Knecht und Erwin Martel. Ich danke für die Unterstützung. Viel Spaß beim Hören. Die Bücher sind im Buchhandel Ihres Vertrauens erhältlich. Wir wünschen gute Unterhaltung. Ich bin zur Sommerfrische auf dem Semmering. Gedanken zum Buch. Schon im Alter von 7 Jahren ging ich gerne mit meiner Mutter auf dem Semmering wandern. Die meisten unserer Sommerurlaube verbrachten wir beinahe regelmäßig auf dem Semmering. In den 70er und 80er Jahren fuhren meine Mutter und ich beinahe jedes Jahr mit dem Sessellift auf den Sonnwendstein zum Bolleres Haus hinauf. Leider brannte dieses in den 80er Jahren ab. Da ich langjähriger Stammgast bin, sagen viele Einwohner zu mir: Du bist ein halber Semmeringer. Einer meiner Vorfahren, Karl Moser, ein Urgroßonkel mütterlichseits, erwarb in Schottwien um 1900 die kleine Papierfabrik samt Papiermühle.